0: del sistema. 4 con 13 minutos. Temperatura en la superficie. 14 grados.
1: Folge auf minus 13,5 nach noch minus 16,0 im Vormonat angestiegen sein. Heute.